Kongo, die angolanische Kuduro-Queen aus Lissabon, aufgenommen beim Cosmo Festival 2026 im Junkyard in Dortmund. 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Ich bin Anne Lorenz. Schönen Abend euch. Bayer.

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2: Beim Cosmo Festival haben wir gemeinsam mit euch den Junkyard in Dortmund gerockt. Einer der schönsten und intensivsten Momente war dabei die Show von Pongo. Song ist die Kuduro Queen 2008 durchgestartet, zusammen mit ihrer damaligen Crew Buraka Som Sistema. Damals war Pongo gerade mal 16 Jahre alt. Sängerin, Rapperin und Tänzerin aus Portugal mit Roots in Angola. Pongo gilt als Botschafterin dieser rasant mitreißenden, pulsierenden Tanzmusik aus der südwestafrikanischen Republik. Synkopierte elektronische Rhythmen, die mit rund 40 Beats pro Minute voranpreschen. In diesen treibenden Sound mischt sie aber auch sehnsüchtige Melodien. Songs wie Kusola oder Dudu sind aus der Cosmo-Playlist nicht mehr wegzudenken. Pongo singt über Selbstermächtigung, Freiheit und Freude am Tanzen. Ein langer Weg. Als Kind musste sie vor dem Bürgerkrieg in Angola fliehen. Danach ist sie in armen Verhältnissen in Lissabon aufgewachsen. Bis sie dann mit 15 Kopf und Stimme von Buraka Som Sistema wurde. Seit über 8 Jahren ist Pongo mittlerweile solo unterwegs und befeuert mit ihrem Sound die Tanzflächen der Welt. Beim Cosmo Festival 2026 hat sie uns ekstatische, aber auch nostalgische Momente geschenkt.

Kongo, die angolanische Kuduro Queen aus Lissabon, aufgenommen beim Cosmo Festival 2026 im Junkyard in Dortmund. 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Ich bin Anne Lorenz. Schönen Abend euch. Bayer.

Song ist die Kuduro Queen 2008 durchgestartet, zusammen mit ihrer damaligen Crew Buraka Som Sistema. Damals war Pongo gerade mal 16 Jahre alt. Sängerin, Rapperin und Tänzerin aus Portugal mit Roots in Angola. Pongo gilt als Botschafterin dieser rasant mitreißenden, pulsierenden Tanzmusik aus der Südwestafrikanischen Republik. Synkopierte elektronische Rhythmen, die mit rund 40 Beats pro Minute voranpreschen. In diesen treibenden Sound mischt sie aber auch sehnsüchtige Melodien. Songs wie Kusola oder Dudu sind aus der Cosmo-Playlist nicht mehr wegzudenken. Pongo singt über Selbstermächtigung, Freiheit und Freude am Tanzen. Ein langer Weg. Als Kind musste sie vor dem Bürgerkrieg in Angola fliehen. Danach ist sie in armen Verhältnissen in Lissabon aufgewachsen. Bis sie dann mit 15 Kopf und Stimme von Buraka Som Sistema wurde. Seit über 8 Jahren ist Pongo mittlerweile solo unterwegs und befeuert mit ihrem Sound die Tanzflächen der Welt. Beim Cosmo Festival 2026 hat sie uns ekstatische, aber auch nostalgische Momente geschenkt.

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Kongo, die angolanische Kuduro Queen aus Lissabon, aufgenommen beim Cosmo Festival 2026 im Junkyard in Dortmund. Bilder von ihrem und allen anderen Konzerten findet ihr auf cosmoradio.de. 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Ich bin Anne Lorenz. Schönen Abend euch. Bye, bye.

treibenden Sound mischt sie aber auch sehnsüchtige Melodien. Songs wie Kusola oder Du Du sind aus der Cosmo-Playlist nicht mehr wegzudenken. Pongo singt über Selbstermächtigung, Freiheit und Freude am Tanzen. Ein langer Weg. Als Kind musste sie vor dem Bürgerkrieg in Angola fliehen. Danach ist sie in armen Verhältnissen in Lissabon aufgewachsen. Bis sie dann mit 15 Kopf und Stimme von Buraka Som Sistema wurde. Seit über 8 Jahren ist Pongo mittlerweile solo unterwegs und befeuert mit ihrem Sound die Tanzflächen der Welt. Beim Cosmo Festival 2026 hat sie uns ekstatische, aber auch nostalgische Momente geschenkt.

Kongo, die angolanische Kuduro-Queen aus Lissabon, aufgenommen beim Cosmo-Festival 2026 im Junkyard in Dortmund. 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Ich bin Anne Lorenz. Schönen Abend euch. Bayer.

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2: Beim Cosmo Festival haben wir gemeinsam mit euch den Junkyard in Dortmund gerockt. Einer der schönsten und intensivsten Momente war dabei die Show von Pongo. Song ist die Kuduro Queen 2008 durchgestartet, zusammen mit ihrer damaligen Crew Buraka Som Sistema. Damals war Pongo gerade mal 16 Jahre alt. Sängerin, Rapperin und Tänzerin aus Portugal mit Roots in Angola. Pongo gilt als Botschafterin dieser rasant mitreißenden, pulsierenden Tanzmusik aus der Südwestafrikanischen Republik. Synkopierte elektronische Rhythmen, die mit rund 40 Beats pro Minute voranpreschen. In diesen

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Tango, die angolanische Kuduro-Queen aus Lissabon, aufgenommen beim Cosmo Festival 2026 im Junkyard in Dortmund. 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Ich bin Anne Lorenz. Schönen Abend euch. Bye, bye.

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2: Beim Cosmo Festival haben wir gemeinsam mit euch den Junkyard in Dortmund gerockt. Einer der schönsten und intensivsten Momente war dabei die Show von Pongo. Song ist die Kuduro Queen 2008 durchgestartet, zusammen mit ihrer damaligen Crew Buraka Som Sistema. Damals war Pongo gerade mal 16 Jahre alt. Sängerin, Rapperin und Tänzerin aus Portugal mit Roots in Angola. Pongo gilt als Botschafterin dieser rasant mitreißenden, pulsierenden Tanzmusik aus der Südwestafrikanischen Republik. Synkopierte elektronische Rhythmen, die mit rund 40 Beats pro Minute voranpreschen. In diesen treibenden Sound mischt sie aber auch sehnsüchtige Melodien. Songs wie Kusola oder Dudu sind aus der Cosmo-Playlist nicht mehr wegzudenken. Pongo singt über Selbstermächtigung, Freiheit und Freude am Tanzen. Ein langer Weg. Als Kind musste sie vor dem Bürgerkrieg in Angola fliehen. Danach ist sie in armen Verhältnissen in Lissabon aufgewachsen. Bis sie dann mit 15 Kopf und Stimme von Buraka Som Sistema wurde. Seit über 8 Jahren ist Pongo mittlerweile solo unterwegs und befeuert mit ihrem Sound die Tanzflächen der Welt. Beim Cosmo Festival

Die angolanische Kuduro-Queen aus Lissabon, aufgenommen beim Cosmo Festival 2026 im Junkyard in Dortmund. 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Ich bin Anne Lorenz. Schönen Abend euch. Bayer.

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2: Beim Cosmo Festival haben wir gemeinsam mit euch den Junkyard in Dortmund gerockt. Einer der schönsten und intensivsten Momente war dabei die Show von Pongo. Song ist die Kuduro Queen 2008 durchgestartet, zusammen mit ihrer damaligen Crew Buraka Som Sistema. Damals war Pongo gerade mal 16 Jahre alt. Sängerin, Rapperin und Tänzerin aus Portugal mit Roots in Angola. Pongo gilt als Botschafterin dieser rasant mitreißenden, pulsierenden Tanzmusik aus der Südwestafrikanischen Republik. Synkopierte elektronische Rhythmen, die mit rund 40 Beats pro Minute voranpreschen. In diesen treibenden Sound mischt sie aber auch sehnsüchtige Melodien. Songs wie Kusola oder Dudu sind aus der Cosmo-Playlist nicht mehr wegzudenken. Pongo singt über Selbstermächtigung, Freiheit und Freude am Tanzen. Ein langer Weg. Als Kind musste sie vor dem Bürgerkrieg in Angola fliehen. Danach ist sie in armen Verhältnissen in Lissabon aufgewachsen. Bis sie dann mit 15 Kopf und Stimme von Buraka Som Sistema wurde. Seit über 8 Jahren ist Pongo mittlerweile solo unterwegs und befeuert mit ihrem Sound die Tanzflächen der Welt. Beim Cosmo Festival 2026 hat sie uns ekstatische, aber auch nostalgische Momente geschenkt.

Pongo, die angolanische Kuduro-Queen aus Lissabon, aufgenommen beim Cosmo Festival 2026 im Junkyard in Dortmund. 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Ich bin Anne Lorenz. Schönen Abend euch. Bye, bye.

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2: Beim Cosmo Festival haben wir gemeinsam mit euch den Junkyard in Dortmund gerockt. Einer der schönsten und intensivsten Momente war dabei die Show von Pongo. Song ist die Kuduro Queen 2008 durchgestartet, zusammen mit ihrer damaligen Crew Buraka Som Sistema. Damals war Pongo gerade mal 16 Jahre alt. Sängerin, Rapperin und Tänzerin aus Portugal mit Roots in Angola. Pongo gilt als Botschafterin dieser rasant mitreißenden, pulsierenden Tanzmusik aus der Südwestafrikanischen Republik. Synkopierte elektronische Rhythmen, die mit rund 40 Beats pro Minute voranpreschen. In diesen treibenden Sound mischt sie aber auch sehnsüchtige Melodien. Songs wie Kusola oder Dudu sind aus der Cosmo-Playlist nicht mehr wegzudenken. Pongo singt über Selbstermächtigung, Freiheit und Freude am Tanzen. Ein langer Weg. Als Kind musste sie vor dem Bürgerkrieg in Angola fliehen. Danach ist sie in armen Verhältnissen in Lissabon aufgewachsen. Bis sie dann mit 15 Kopf und Stimme von Buraka Som Sistema wurde. Seit über 8 Jahren ist Pongo mittlerweile solo unterwegs und befeuert mit ihrem Sound die Tanzflächen der Welt. Beim Cosmo Festival 2026 hat sie uns ekstatische, aber auch nostalgische Momente geschenkt.

Kongo, die angolanische Kuduro-Queen aus Lissabon, aufgenommen beim Cosmo Festival 2026 im Junkyard in Dortmund. 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Ich bin Anne Lorenz. Schönen Abend euch. Bayer.

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2: Beim Cosmo Festival haben wir gemeinsam mit euch den Junkyard in Dortmund gerockt. Einer der schönsten und intensivsten Momente war dabei die Show von Pongo. Song ist die Kuduro Queen 2008 durchgestartet, zusammen mit ihrer damaligen Crew Buraka Som Sistema. Damals war Pongo gerade mal 16 Jahre alt. Sängerin, Rapperin und Tänzerin aus Portugal mit Roots in Angola. Pongo gilt als Botschafterin dieser rasant mitreißenden, pulsierenden Tanzmusik aus der Südwestafrikanischen Republik. Synkopierte elektronische Rhythmen, die mit rund 40 Beats pro Minute voranpreschen. In diesen treibenden Sound mischt sie aber auch sehnsüchtige Melodien. Songs wie Kusola oder Dudu sind aus der Cosmo-Playlist nicht mehr wegzudenken. Pongo singt über Selbstermächtigung, Freiheit und Freude am Tanzen. Ein langer Weg. Als Kind musste sie vor dem Bürgerkrieg in Angola fliehen. Danach ist sie in armen Verhältnissen in Lissabon aufgewachsen. Bis sie dann mit 15 Kopf und Stimme von Buraka Som Sistema wurde. Seit über 8 Jahren ist Pongo mittlerweile solo unterwegs und befeuert mit ihrem Sound die Tanzflächen der Welt. Beim Cosmo Festival 2026 hat sie uns ekstatische, aber auch nostalgische Momente geschenkt.

Pongo, die angolanische Kuduro-Queen aus Lissabon, aufgenommen beim Cosmo Festival 2026 im Junkyard in Dortmund. 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Ich bin Anne Lorenz. Schönen Abend euch. Bye, bye.

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2: Beim Cosmo Festival haben wir gemeinsam mit euch den Junkyard in Dortmund gerockt. Einer der schönsten und intensivsten Momente war dabei die Show von Pongo. Song ist die Kuduro Queen 2008 durchgestartet, zusammen mit ihrer damaligen Crew Buraka Som Sistema. Damals war Pongo gerade mal 16 Jahre alt. Sängerin, Rapperin und Tänzerin aus Portugal mit Roots in Angola. Pongo gilt als Botschafterin dieser rasant mitreißenden, pulsierenden Tanzmusik aus der Südwestafrikanischen Republik. Synkopierte elektronische Rhythmen, die mit rund 40 Beats pro Minute voranpreschen. In diesen treibenden Sound mischt sie aber auch sehnsüchtige Melodien. Songs wie Kusola oder Dudu sind aus der Cosmo-Playlist nicht mehr wegzudenken. Pongo singt über Selbstermächtigung, Freiheit und Freude am Tanzen. Ein langer Weg. Als Kind musste sie vor dem Bürgerkrieg in Angola fliehen. Danach ist sie in armen Verhältnissen in Lissabon aufgewachsen. Bis sie dann mit 15 Kopf und Stimme von Buraka Som Sistema wurde. Seit über 8 Jahren ist Pongo mittlerweile solo unterwegs und befeuert mit ihrem Sound die Tanzflächen der Welt. Beim Cosmo Festival 2026 hat sie uns ekstatische, aber auch nostalgische Momente geschenkt.

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Kongo, die angolanische Kuduro Queen aus Lissabon, aufgenommen beim Cosmo Festival 2026 im Junkyard in Dortmund. 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Ich bin Anne Lorenz. Schönen Abend euch. Bye, bye.

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2: Beim Cosmo Festival haben wir gemeinsam mit euch den Junkyard in Dortmund gerockt. Einer der schönsten und intensivsten Momente war dabei die Show von Pongo. Song ist die Kuduro Queen 2008 durchgestartet, zusammen mit ihrer damaligen Crew Buraka Som Sistema. Damals war Pongo gerade mal 16 Jahre alt. Sängerin, Rapperin und Tänzerin aus Portugal mit Roots in Angola. Pongo gilt als Botschafterin dieser rasant mitreißenden, pulsierenden Tanzmusik aus der südwestafrikanischen Republik. Synkopierte elektronische Rhythmen, die mit rund 40 Beats pro Minute voranpreschen. In diesen treibenden Sound mischt sie aber auch sehnsüchtige Melodien. Songs wie Kusola oder Dudu sind aus der Cosmo-Playlist nicht mehr wegzudenken. Pongo singt über Selbstermächtigung, Freiheit und Freude am Tanzen. Ein langer Weg. Als Kind musste sie vor dem Bürgerkrieg in Angola fliehen. Danach ist sie in armen Verhältnissen in Lissabon aufgewachsen. Bis sie dann mit 15 Kopf und Stimme von Buraka Som Sistema wurde. Seit über 8 Jahren ist Pongo mittlerweile solo unterwegs und befeuert mit ihrem Sound die Tanzflächen der Welt. Beim Cosmo Festival 2026 hat sie uns ekstatische, aber auch nostalgische Momente geschenkt.

Kongo, die angolanische Kuduro Queen aus Lissabon, aufgenommen beim Cosmo Festival 2026 im Junkyard in Dortmund. 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Ich bin Anne Lorenz. Schönen Abend euch. Bye, bye.

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2: Beim Cosmo Festival haben wir gemeinsam mit euch den Junkyard in Dortmund gerockt. Einer der schönsten und intensivsten Momente war dabei die Show von Pongo. Song ist die Kuduro Queen 2008 durchgestartet, zusammen mit ihrer damaligen Crew Buraka Som Sistema. Damals war Pongo gerade mal 16 Jahre alt. Sängerin, Rapperin und Tänzerin aus Portugal mit Roots in Angola. Pongo gilt als Botschafterin dieser rasant mitreißenden, pulsierenden Tanzmusik aus der Südwestafrikanischen Republik. Synkopierte elektronische Rhythmen, die mit rund 40 Beats pro Minute voranpreschen. In diesen treibenden Sound mischt sie aber auch sehnsüchtige Melodien. Songs wie Kusola oder Dudu sind aus der Cosmo-Playlist nicht mehr wegzudenken. Pongo singt über Selbstermächtigung, Freiheit und Freude am Tanzen. Ein langer Weg. Als Kind musste sie vor dem Bürgerkrieg in Angola fliehen. Danach ist sie in armen Verhältnissen in Lissabon aufgewachsen. Bis sie dann mit 15 Kopf und Stimme von Buraka Som Sistema wurde. Seit über 8 Jahren ist Pongo mittlerweile solo unterwegs und befeuert mit ihrem Sound die Tanzflächen der Welt. Beim Cosmo Festival 2026 hat sie uns ekstatische, aber auch nostalgische Momente geschenkt.

die angolanische Kuduro-Queen aus Lissabon, aufgenommen beim Cosmo-Festival 2026 im Junkyard in Dortmund. 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Ich bin Anne Lorenz. Schönen Abend euch. Bye, bye.

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2: Beim Cosmo Festival haben wir gemeinsam mit euch den Junkyard in Dortmund gerockt. Einer der schönsten und intensivsten Momente war dabei die Show von Pongo. Song ist die Kuduro Queen 2008 durchgestartet, zusammen mit ihrer damaligen Crew Buraka Som Sistema. Damals war Pongo gerade mal 16 Jahre alt. Sängerin, Rapperin und Tänzerin aus Portugal mit Roots in Angola. Pongo gilt als Botschafterin dieser rasant mitreißenden, pulsierenden Tanzmusik aus der Südwestafrikanischen Republik. Synkopierte elektronische Rhythmen, die mit rund 40 Beats pro Minute voranpreschen. In diesen treibenden Sound mischt sie aber auch sehnsüchtige Melodien. Songs wie Kusola oder Dudu sind aus der Cosmo-Playlist nicht mehr wegzudenken. Pongo singt über Selbstermächtigung, Freiheit und Freude am Tanzen. Ein langer Weg. Als Kind musste sie vor dem Bürgerkrieg in Angola fliehen. Danach ist sie in armen Verhältnissen in Lissabon aufgewachsen. Bis sie dann mit 15 Kopf und Stimme von Buraka Som Sistema wurde. Seit über 8 Jahren ist Pongo mittlerweile solo unterwegs und befeuert mit ihrem Sound die Tanzflächen der Welt. Beim Cosmo Festival 2026 hat sie uns ekstatische, aber auch nostalgische Momente geschenkt.

Kongo, die angolanische Kuduro-Queen aus Lissabon, aufgenommen beim Cosmo Festival 2026 im Junkyard in Dortmund. 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Ich bin Anne Lorenz. Schönen Abend euch. Bye, bye.

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2: Beim Cosmo Festival haben wir gemeinsam mit euch den Junkyard in Dortmund gerockt. Einer der schönsten und intensivsten Momente war dabei die Show von Pongo. Song ist die Kuduro Queen 2008 durchgestartet, zusammen mit ihrer damaligen Crew Buraka Som Sistema. Damals war Pongo gerade mal 16 Jahre alt. Sängerin, Rapperin und Tänzerin aus Portugal mit Roots in Angola. Pongo gilt als Botschafterin dieser rasant mitreißenden, pulsierenden Tanzmusik aus der Südwestafrikanischen Republik. Synkopierte elektronische Rhythmen, die mit rund 40 Beats pro Minute voranpreschen. In diesen treibenden Sound mischt sie aber auch sehnsüchtige Melodien. Songs wie Kusola oder Dudu sind aus der Cosmo-Playlist nicht mehr wegzudenken. Pongo singt über Selbstermächtigung, Freiheit und Freude am Tanzen. Ein langer Weg. Als Kind musste sie vor dem Bürgerkrieg in Angola fliehen. Danach ist sie in armen Verhältnissen in Lissabon aufgewachsen. Bis sie dann mit 15 Kopf und Stimme von Buraka Som Sistema wurde. Seit über 8 Jahren ist Pongo mittlerweile solo unterwegs und befeuert mit ihrem Sound die Tanzflächen der Welt. Beim Cosmo Festival 2026 hat sie uns ekstatische, aber auch nostalgische Momente geschenkt.

Bongo, die angolanische Kuduro-Queen aus Lissabon, aufgenommen beim Cosmo Festival 2026 im Junkyard in Dortmund. 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Ich bin Anne Lorenz. Schönen Abend euch. Bye, bye.

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2: Beim Cosmo Festival haben wir gemeinsam mit euch den Junkyard in Dortmund gerockt. Einer der schönsten und intensivsten Momente war dabei die Show von Pongo. Song ist die Kuduro Queen 2008 durchgestartet, zusammen mit ihrer damaligen Crew Buraka Som Sistema. Damals war Pongo gerade mal 16 Jahre alt. Sängerin, Rapperin und Tänzerin aus Portugal mit Roots in Angola. Pongo gilt als Botschafterin dieser rasant mitreißenden, pulsierenden Tanzmusik aus der südwestafrikanischen Republik. Synkopierte elektronische Rhythmen, die mit rund 40 Beats pro Minute voranpreschen. In diesen treibenden Sound mischt sie aber auch sehnsüchtige Melodien. Songs wie Kusola oder Dudu sind aus der Cosmo-Playlist nicht mehr wegzudenken. Pongo singt über Selbstermächtigung, Freiheit und Freude am Tanzen. Ein langer Weg. Als Kind musste sie vor dem Bürgerkrieg in Angola fliehen. Danach ist sie in armen Verhältnissen in Lissabon aufgewachsen. Bis sie dann mit 15 Kopf und Stimme von Buraka Som Sistema wurde. Seit über 8 Jahren ist Pongo mittlerweile solo unterwegs und befeuert mit ihrem Sound die Tanzflächen der Welt. Beim Cosmo Festival 2026 hat sie uns ekstatische, aber auch nostalgische Momente geschenkt.

Kongo, die angolanische Kuduro-Queen aus Lissabon, aufgenommen beim Cosmo Festival 2026 im Junkyard in Dortmund. 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Ich bin Anne Lorenz. Schönen Abend euch. Bayer.

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2: Beim Cosmo Festival haben wir gemeinsam mit euch den Junkyard in Dortmund gerockt. Einer der schönsten und intensivsten Momente war dabei die Show von Pongo. Song ist die Kuduro Queen 2008 durchgestartet, zusammen mit ihrer damaligen Crew Buraka Som Sistema. Damals war Pongo gerade mal 16 Jahre alt. Sängerin, Rapperin und Tänzerin aus Portugal mit Roots in Angola. Pongo gilt als Botschafterin dieser rasant mitreißenden, pulsierenden Tanzmusik aus der Südwestafrikanischen Republik. Synkopierte elektronische Rhythmen, die mit rund 40 Beats pro Minute voranpreschen. In diesen treibenden Sound mischt sie aber auch sehnsüchtige Melodien. Songs wie Kusola oder Dudu sind aus der Cosmo-Playlist nicht mehr wegzudenken. Pongo singt über Selbstermächtigung, Freiheit und Freude am Tanzen. Ein langer Weg. Als Kind musste sie vor dem Bürgerkrieg in Angola fliehen. Danach ist sie in armen Verhältnissen in Lissabon aufgewachsen. Bis sie dann mit 15 Kopf und Stimme von Buraka Som Sistema wurde. Seit über 8 Jahren ist Pongo mittlerweile solo unterwegs und befeuert mit ihrem Sound die Tanzflächen der Welt. Beim Cosmo Festival 2026 hat sie uns ekstatische, aber auch nostalgische Momente geschenkt.

Pongo, die angolanische Kuduro-Queen aus Lissabon, aufgenommen beim Cosmo Festival 2026 im Junkyard in Dortmund. 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Ich bin Anne Lorenz. Schönen Abend euch. Bye, bye.

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2: Beim Cosmo Festival haben wir gemeinsam mit euch den Junkyard in Dortmund gerockt. Einer der schönsten und intensivsten Momente war dabei die Show von Pongo. Song ist die Kuduro Queen 2008 durchgestartet, zusammen mit ihrer damaligen Crew Buraka Som Sistema. Damals war Pongo gerade mal 16 Jahre alt. Sängerin, Rapperin und Tänzerin aus Portugal mit Roots in Angola. Pongo gilt als Botschafterin dieser rasant mitreißenden, pulsierenden Tanzmusik aus der Südwestafrikanischen Republik. Synkopierte elektronische Rhythmen, die mit rund 40 Beats pro Minute voranpreschen. In diesen treibenden Sound mischt sie aber auch sehnsüchtige Melodien. Songs wie Kusola oder Dudu sind aus der Cosmo-Playlist nicht mehr wegzudenken. Pongo singt über Selbstermächtigung, Freiheit und Freude am Tanzen. Ein langer Weg. Als Kind musste sie vor dem Bürgerkrieg in Angola fliehen. Danach ist sie in armen Verhältnissen in Lissabon aufgewachsen. Bis sie dann mit 15 Kopf und Stimme von Buraka Som Sistema wurde. Seit über 8 Jahren ist Pongo mittlerweile solo unterwegs und befeuert mit ihrem Sound die Tanzflächen der Welt. Beim Cosmo Festival 2026 hat sie uns ekstatische, aber auch nostalgische Momente geschenkt.

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Kongo, die angolanische Kuduro-Queen aus Lissabon, aufgenommen beim Cosmo Festival 2026 im Junkyard in Dortmund. 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Bayer.

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2: Beim Cosmo Festival haben wir gemeinsam mit euch den Junkyard in Dortmund gerockt. Einer der schönsten und intensivsten Momente war dabei die Show von Pongo. Song ist die Kuduro Queen 2008 durchgestartet, zusammen mit ihrer damaligen Crew Buraka Som Sistema. Damals war Pongo gerade mal 16 Jahre alt. Sängerin, Rapperin und Tänzerin aus Portugal mit Roots in Angola. Pongo gilt als Botschafterin dieser rasant mitreißenden, pulsierenden Tanzmusik aus der Südwestafrikanischen Republik. Synkopierte elektronische Rhythmen, die mit rund 40 Beats pro Minute voranpreschen. In diesen treibenden Sound mischt sie aber auch sehnsüchtige Melodien. Songs wie Kusola oder Dudu sind aus der Cosmo-Playlist nicht mehr wegzudenken. Pongo singt über Selbstermächtigung, Freiheit und Freude am Tanzen. Ein langer Weg. Als Kind musste sie vor dem Bürgerkrieg in Angola fliehen. Danach ist sie in armen Verhältnissen in Lissabon aufgewachsen. Bis sie dann mit 15 Kopf und Stimme von Buraka Som Sistema wurde. Seit über 8 Jahren ist Pongo mittlerweile solo unterwegs und befeuert mit ihrem Sound die Tanzflächen der Welt. Beim Cosmo Festival 2026 hat sie uns ekstatische, aber auch nostalgische Momente geschenkt.

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Die angolanische Kuduro-Queen aus Lissabon, aufgenommen beim Cosmo-Festival 2026 im Junkyard in Dortmund. 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Ich bin Anne Lorenz. 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Bye, bye.

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2: Beim Cosmo Festival haben wir gemeinsam mit euch den Junkyard in Dortmund gerockt. Einer der schönsten und intensivsten Momente war dabei die Show von Pongo. Song ist die Kuduro Queen 2008 durchgestartet, zusammen mit ihrer damaligen Crew Buraka Som Sistema. Damals war Pongo gerade mal 16 Jahre alt. Sängerin, Rapperin und Tänzerin aus Portugal mit Roots in Angola. Pongo gilt als Botschafterin dieser rasant mitreißenden, pulsierenden Tanzmusik aus der Südwestafrikanischen Republik. Synkopierte elektronische Rhythmen, die mit rund 40 Beats pro Minute voranpreschen. In diesen treibenden Sound mischt sie aber auch sehnsüchtige Melodien. Songs wie Kusola oder Dudu sind aus der Cosmo-Playlist nicht mehr wegzudenken. Pongo singt über Selbstermächtigung, Freiheit und Freude am Tanzen. Ein langer Weg. Als Kind musste sie vor dem Bürgerkrieg in Angola fliehen. Danach ist sie in armen Verhältnissen in Lissabon aufgewachsen. Bis sie dann mit 15 Kopf und Stimme von Buraka Som Sistema wurde. Seit über 8 Jahren ist Pongo mittlerweile solo unterwegs und befeuert mit ihrem Sound die Tanzflächen der Welt. Beim Cosmo Festival 2026 hat sie uns ekstatische, aber auch nostalgische Momente geschenkt.

Pongo, die angolanische Kuduro-Queen aus Lissabon, aufgenommen beim Cosmo-Festival 2026 im Junkyard in Dortmund. 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Ich bin Anne Lorenz. Schönen Abend euch. Bye, ja, bye.

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2: Beim Cosmo Festival haben wir gemeinsam mit euch den Junkyard in Dortmund gerockt. Einer der schönsten und intensivsten Momente war dabei die Show von Pongo. Song ist die Kuduro Queen 2008 durchgestartet, zusammen mit ihrer damaligen Crew Buraka Som Sistema. Damals war Pongo gerade mal 16 Jahre alt. Sängerin, Rapperin und Tänzerin aus Portugal mit Roots in Angola. Pongo gilt als Botschafterin dieser rasant mitreißenden, pulsierenden Tanzmusik aus der Südwestafrikanischen Republik. Synkopierte elektronische Rhythmen, die mit rund 40 Beats pro Minute voranpreschen. In diesen treibenden Sound mischt sie aber auch sehnsüchtige Melodien. Songs wie Kusola oder Dudu sind aus der Cosmo-Playlist nicht mehr wegzudenken. Pongo singt über Selbstermächtigung, Freiheit und Freude am Tanzen. Ein langer Weg. Als Kind musste sie vor dem Bürgerkrieg in Angola fliehen. Danach ist sie in armen Verhältnissen in Lissabon aufgewachsen. Bis sie dann mit 15 Kopf und Stimme von Buraka Som Sistema wurde. Seit über 8 Jahren ist Pongo mittlerweile solo unterwegs und befeuert mit ihrem Sound die Tanzflächen der Welt. Beim Cosmo Festival 2026 hat sie uns ekstatische, aber auch nostalgische Momente geschenkt.

Tango, die angolanische Kuduro-Queen aus Lissabon, aufgenommen beim Cosmo Festival 2026 im Junkyard in Dortmund. 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Ich bin Anne Lorenz. Schönen Abend euch. Bayer.

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2: Beim Cosmo Festival haben wir gemeinsam mit euch den Junkyard in Dortmund gerockt. Einer der schönsten und intensivsten Momente war dabei die Show von Pongo. Song ist die Kuduro Queen 2008 durchgestartet, zusammen mit ihrer damaligen Crew Buraka Som Sistema. Damals war Pongo gerade mal 16 Jahre alt. Sängerin, Rapperin und Tänzerin aus Portugal mit Roots in Angola. Pongo gilt als Botschafterin dieser rasant mitreißenden, pulsierenden Tanzmusik aus der Südwestafrikanischen Republik. Synkopierte elektronische Rhythmen, die mit rund 40 Beats pro Minute voranpreschen. In diesen treibenden Sound mischt sie aber auch sehnsüchtige Melodien. Songs wie Kusola oder Dudu sind aus der Cosmo-Playlist nicht mehr wegzudenken. Pongo singt über Selbstermächtigung, Freiheit und Freude am Tanzen. Ein langer Weg. Als Kind musste sie vor dem Bürgerkrieg in Angola fliehen. Danach ist sie in armen Verhältnissen in Lissabon aufgewachsen. Bis sie dann mit 15 Kopf und Stimme von Buraka Som Sistema wurde. Seit über 8 Jahren ist Pongo mittlerweile solo unterwegs und befeuert mit ihrem Sound die Tanzflächen der Welt. Beim Cosmo Festival 2026 hat sie uns ekstatische, aber auch nostalgische Momente geschenkt.

Die angolanische Kuduro-Queen aus Lissabon, aufgenommen beim Cosmo-Festival 2026 im Junkyard in Dortmund. 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Ich bin Anne Lorenz. Schönen Abend euch. Bayer.

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2: Beim Cosmo Festival haben wir gemeinsam mit euch den Junkyard in Dortmund gerockt. Einer der schönsten und intensivsten Momente war dabei die Show von Pongo. Song ist die Kuduro Queen 2008 durchgestartet, zusammen mit ihrer damaligen Crew Buraka Som Sistema. Damals war Pongo gerade mal 16 Jahre alt. Sängerin, Rapperin und Tänzerin aus Portugal mit Roots in Angola. Pongo gilt als Botschafterin dieser rasant mitreißenden, pulsierenden Tanzmusik aus der Südwestafrikanischen Republik. Synkopierte elektronische Rhythmen, die mit rund 40 Beats pro Minute voranpreschen. In diesen treibenden Sound mischt sie aber auch sehnsüchtige Melodien. Songs wie Kusola oder Dudu sind aus der Cosmo-Playlist nicht mehr wegzudenken. Pongo singt über Selbstermächtigung, Freiheit und Freude am Tanzen. Ein langer Weg. Als Kind musste sie vor dem Bürgerkrieg in Angola fliehen. Danach ist sie in armen Verhältnissen in Lissabon aufgewachsen. Bis sie dann mit 15 Kopf und Stimme von Buraka Som Sistema wurde. Seit über 8 Jahren ist Pongo mittlerweile solo unterwegs und befeuert mit ihrem Sound die Tanzflächen der Welt. Beim Cosmo Festival 2026 hat sie uns ekstatische, aber auch nostalgische Momente geschenkt.

Congo, die angolanische Kuduro Queen aus Lissabon, aufgenommen beim Cosmo Festival 2026 im Junkyard in Dortmund. 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Ich bin Anne Lorenz. Schönen Abend euch. Bye, bye.

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2: Beim Cosmo Festival haben wir gemeinsam mit euch den Junkyard in Dortmund gerockt. Einer der schönsten und intensivsten Momente war dabei die Show von Pongo. Song ist die Kuduro Queen 2008 durchgestartet, zusammen mit ihrer damaligen Crew Buraka Som Sistema. Damals war Pongo gerade mal 16 Jahre alt. Sängerin, Rapperin und Tänzerin aus Portugal mit Roots in Angola. Pongo gilt als Botschafterin dieser rasant mitreißenden, pulsierenden Tanzmusik aus der Südwestafrikanischen Republik. Synkopierte elektronische Rhythmen, die mit rund 40 Beats pro Minute voranpreschen. In diesen treibenden Sound mischt sie aber auch sehnsüchtige Melodien. Songs wie Kusola oder Dudu sind aus der Cosmo-Playlist nicht mehr wegzudenken. Pongo singt über Selbstermächtigung, Freiheit und Freude am Tanzen. Ein langer Weg. Als Kind musste sie vor dem Bürgerkrieg in Angola fliehen. Danach ist sie in armen Verhältnissen in Lissabon aufgewachsen. Bis sie dann mit 15 Kopf und Stimme von Buraka Som Sistema wurde. Seit über 8 Jahren ist Pongo mittlerweile solo unterwegs und befeuert mit ihrem Sound die Tanzflächen der Welt. Beim Cosmo Festival 2026 hat sie uns ekstatische, aber auch nostalgische Momente geschenkt.

Kongo, die angolanische Kuduro-Queen aus Lissabon, aufgenommen beim Cosmo Festival 2026 im Junkyard in Dortmund. 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Ich bin Anne Lorenz. Schönen Abend euch. Bye, bye.

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2: Beim Cosmo Festival haben wir gemeinsam mit euch den Junkyard in Dortmund gerockt. Einer der schönsten und intensivsten Momente war dabei die Show von Pongo. Song ist die Kuduro Queen 2008 durchgestartet, zusammen mit ihrer damaligen Crew Buraka Som Sistema. Damals war Pongo gerade mal 16 Jahre alt. Sängerin, Rapperin und Tänzerin aus Portugal mit Roots in Angola. Pongo gilt als Botschafterin dieser rasant mitreißenden, pulsierenden Tanzmusik aus der südwestafrikanischen Republik. Synkopierte elektronische Rhythmen, die mit rund 40 Beats pro Minute voranpreschen. In diesen treibenden Sound mischt sie aber auch sehnsüchtige Melodien. Songs wie Kusola oder Dudu sind aus der Cosmo-Playlist nicht mehr wegzudenken. Pongo singt über Selbstermächtigung, Freiheit und Freude am Tanzen. Ein langer Weg. Als Kind musste sie vor dem Bürgerkrieg in Angola fliehen. Danach ist sie in armen Verhältnissen in Lissabon aufgewachsen. Bis sie dann mit 15 Kopf und Stimme von Buraka Som Sistema wurde. Seit über 8 Jahren ist Pongo mittlerweile solo unterwegs und befeuert mit ihrem Sound die Tanzflächen der Welt. Beim Cosmo Festival 2026 hat sie uns ekstatische, aber auch nostalgische Momente geschenkt.

Kongo, die angolanische Kuduro-Queen aus Lissabon, aufgenommen beim Cosmo Festival 2026 im Junkyard in Dortmund. 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Bye, bye.

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2: Beim Cosmo Festival haben wir gemeinsam mit euch den Junkyard in Dortmund gerockt. Einer der schönsten und intensivsten Momente war dabei die Show von Pongo. Song ist die Kuduro Queen 2008 durchgestartet, zusammen mit ihrer damaligen Crew Buraka Som Sistema. Damals war Pongo gerade mal 16 Jahre alt. Sängerin, Rapperin und Tänzerin aus Portugal mit Roots in Angola. Pongo gilt als Botschafterin dieser rasant mitreißenden, pulsierenden Tanzmusik aus der Südwestafrikanischen Republik. Synkopierte elektronische Rhythmen, die mit rund 40 Beats pro Minute voranpreschen. In diesen treibenden Sound mischt sie aber auch sehnsüchtige Melodien. Songs wie Kusola oder Dudu sind aus der Cosmo-Playlist nicht mehr wegzudenken. Pongo singt über Selbstermächtigung, Freiheit und Freude am Tanzen. Ein langer Weg. Als Kind musste sie vor dem Bürgerkrieg in Angola fliehen. Danach ist sie in armen Verhältnissen in Lissabon aufgewachsen. Bis sie dann mit 15 Kopf und Stimme von Buraka Som Sistema wurde. Seit über 8 Jahren ist Pongo mittlerweile solo unterwegs und befeuert mit ihrem Sound die Tanzflächen der Welt. Beim Cosmo Festival 2026 hat sie uns ekstatische, aber auch nostalgische Momente geschenkt.